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0: Ja, es ist Clouseau. Yeah! Hey, Clouseau! Yeah! Yeah! Yeah! Geil, dass du hier bist! Das wollen wir jetzt mal zusammen gucken. Wieder was Neues. Die Ukulele wird ausgepackt. So. Okay, ready? Kommst du gerade von Chicago? Ja, ne?
1: Direkt.
0: Geil. Okay, mal anfangen? Ja. Yeah.

wissen eigentlich gar nichts, woher wir kommen und wohin wir gehen. Aber wir glauben. Wir glauben alles, was man uns sagt, was man uns lehrt und zeigt. Nur unser Gefühl und Instinkt bleiben dabei oft auf der Strecke. Dabei steckt so viel in uns, so vieles, das wir nie zeigen können und manchmal auch gar nicht zeigen dürfen. Aber das Leben ist eben so.

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Ja, und wenn ihr jetzt sagt, im Radioabend, den gibt es nochmal dienstags. Ja, nochmal gibt es den dienstags, aber ja, da ich morgen verhindert bin, ja, dann gibt es einen Radioabend eben heute und nicht die Oldie-Truhe oder die Zeitmaschine oder einen Themenabend oder. Das gibt es dann alles erst wieder nächsten Montag.

Ja, ich hoffe, ihr seid gut in die Woche reingestartet, ne? Und ja, ist ja montags manchmal ein bisschen schwierig. Oh, das Wochenende war mal wieder viel zu kurz und ja, und überhaupt und sowieso und bis Freitag ist wieder so lange her, mimimi und so weiter. Ja, dann ja, hoffe ich doch, dass ich euch den Montag mal ein bisschen ja versüßen kann, auch heute wieder.

Wunschbox ist im Übrigen auch geöffnet auf www.radio-fr.de. Lieblingssong, wenn ihr denn einen habt, wenn ihr einen hören wollt, tragt ihn gerne ein, groß dabei und abschicken. Und ansonsten, ja, freue ich mich natürlich auch immer sehr, wenn ihr das genießen könnt und genießen wollt, was ich für euch vorbereitet habe.

Ja, Geburtstagskinder haben wir natürlich heute auch einige. Ladies first, älteste first. Wir beginnen mit Nancy Sinatra, US-amerikanische Sängerin und Schauspielerin. Sie wird heute 86. Ihre größten Erfolge hatte sie in den 60er Jahren mit Songs wie "These Boots Are Made for Walking" sowie den Duetten "Summer Wine" mit Lee Hazlewood und "Something Stupid" mit ihrem Vater Frank Sinatra. Ja, ihre Musikerkarriere begann in den frühen 60er Jahren, als sie bei der Plattenfirma ihres Vaters, Vipoise Records, einen Vertrag unterschrieb. Ihre erste Single in den USA erschien 1961 mit dem Titel Cufflinks and a Tie Clip. Es folgten weitere wenig erfolgreiche Veröffentlichungen. Mehr Glück hatte Sinatra 1962 zum Beispiel in Italien. Dort gelangte Like I Do auf Platz 2 der Charts. In ihrer Heimat wendete sich das Blatt erst 1965. Die Bekanntschaft mit Singer-Songwriter Lee Hazlewood, der zuvor relativ erfolglos eigene Platten aufgenommen hatte, gab Sinatras Karriere die entscheidende Wendung. Er produzierte auch die Single So Long Babe, die 1965 auf Platz 86 der US-Charts landete und somit der erste Achtungserfolg für sie war. Bereits die nächste Platte, "These Boots Are Made for Walking", entwickelte sich zum Hit, sowohl in den USA als auch in Großbritannien und Deutschland, stand das Lied Anfang 1966 an der Spitze der Charts. Unter dem Titel "Boots" erschien 1966 auch Sinatras erstes Album. Hazlewood hatte hierfür die komplette Produktion übernommen. Neben seinen Kompositionen enthält das Werk auch einige Coverversionen, darunter "Day Tripper" von den Beatles, "It Ain't Me Baby" von Bob Dylan, "As Tears Go By" von den Rolling Stones und "Flowers on the Wall" von den Statler Brothers. Ja, Blumen gibt's jetzt natürlich von für Nancy Sinatra, aber nicht "Flowers on the Wall", sondern "Flowers in the Rain".

Die Birds mit ihrem einfach unverwechselbaren Sound. Ja, dem nächsten Geburtstagskind kann ich eigentlich nur eines wünschen, nämlich Gesundheit, Gesundheit und nochmals Gesundheit. Denn ja, ihr habt die Schlagzeilen wahrscheinlich verfolgt und Bonnie Tyler stand es nicht sehr gut in den letzten Tagen und Wochen, ja, Krankenhaus, Koma und so weiter und so fort. Ja, heute hat sie Geburtstag, wird 75 Jahre, britische Pop- und Rocksängerin. Der Durchbruch gelang ihr 1976 mit Lost in France und dann folgte 1977 It's a Heartache. Heartache in den 1980er Jahren hatte sie Hits wie Total Eclipse of the Heart und Holding Out for a Hero. Sie erhielt zahlreiche Auszeichnungen und war mehrfach für den Grammy und den Brit Award nominiert. Die Mutter war übrigens ein Opernfan, der Papa war Bergarbeiter und die Mama hat die Liebe zur Musik mit ihren Kindern geteilt. In ihrer Jugend sang Tyler in einer Gruppe namens Bobby Vane and the Dixies, hat eine eigene Band gegründet, nannte dieses dann Imagination. Nahezu ein Jahrzehnt lang trat sie mit ihrer Band in Kneipen und Nachtclubs in Südwales auf. Seit 1973 ist sie mit Robert Sullivan verheiratet, einem ehemaligen Judoka. Ja, ja klar, ne? Er hat sie dann ja, flachgelegt, ne? Kann man so sagen. Und der Erfolg von Lost in France veranlasste Bonnie Tyler 1977 ihr erstes Album aufzunehmen. Dieses Album mit dem Titel The World Starts Tonight hatte außer in den skandinavischen Ländern nur einen bescheidenen Erfolg. Ja, dann gab es diese OP, diese Schicksalshaft-OP, wo eigentlich Knötchen von ihren Stimmlippen entfernt werden sollten, entfernt werden mussten. Und da hat ihr der Arzt eine Anweisung gegeben, nämlich für eine bestimmte Zeit nicht zu sprechen. Was macht Bonnie? Na, ignoriert das einfach mal. Und so wurde ihre Stimme dann rau und die Karriere schien eigentlich zu Ende zu sein. Allerdings, diese Reibeisenstimme ist dann letztendlich zu ihrem Markenzeichen geworden. Herzlichen Glückwunsch, Bonnie Tyler. Alles Gute. Ja, ich hoffe, die liebe Bonnie kommt nochmal auf die Beine. Wir hören heute Against the Wind.

Ja, Free Azabeth und Super Tramp. Ja, frei wie ein Vogel zu sein, ne, kann man sich manchmal wünschen. Vor allem, wenn ich aus dem Studiofenster gucke und gucke, dann mal gucke, wie die Vögel dann manchmal im Himmel abgehen, ne, wie die sich treiben lassen, wie die die Winde nutzen und ja, macht einfach Spaß. Aber ja, genug vom Vögeln. Wir kommen jetzt zum nächsten Geburtstagskindern. Mick hat heute Geburtstag, wird 66 Jahre jung. Und ja, seine Familie lebt ja erstmal in Padbury, dann in Denton, einem Arbeiterviertel im Osten des Stadtzentrums von Manchester. Und Mick wurde von seinem Vater erzogen. Der war Friseur. Denn die Mama hat die beiden verlassen, als Mick 3 Jahre alt war. Bis in seinem 10. Lebensjahr wurde die Beziehung zu seinem Vater dann schwierig. An der Manchester Metropolitan University studierte Mick Hucknall zunächst Kunstgeschichte. Sein Unterhalt verdiente er damals als DJ und dabei reifte Ende der 70er Jahre sein Entschluss, Musiker zu werden. Seine erste Band war die New Wave punkorientierte Band Frantic Elevators. Die brach nach einigen Misserfolgen 1983 auseinander, woraufhin Hucknall 1984 Simply Red gründete. Der Name dieser Band bezieht sich auf die Haarfarbe des Künstlers. Die politische Ausrichtung, er unterstützt die britische Labour Party sowie die Liebe zum Fußballverein Manchester United, die auch die Vereinsfarbe rot hat. Holding Back the Years war im November 1985 die erste Single-Auskopplung aus dem Album Picture Book, die eine Nummer 1-Hit wurde. Ende 2007, vor einer Welttournee, wurde das Ende von Simply Red verkündet und ein halbes Jahr später brachte der Musiker unter dem Namen Hucknall ein Soloalbum mit dem Titel Tribute to Bobby heraus, für das er Soul-Klassiker von Bobby Bland neu aufgenommen hatte. Ende 2010 fand dann erneut eine Welttournee mit 78 Konzerten unter dem Motto Farewell the Final Show statt. In den Jahren 2009 bis 2012 tourte Hucknall auf einigen Festivals als Sänger der wiedergegründeten Faces auf. Ja, Simply Red gibt's jetzt für euch mit Fake Fairground und danach Simon & Garfunkel.

Ja, late in the evening, Simon Garfunkel, ja, so spät am Abend ist es noch nicht, 18.33 Uhr, ist sogar noch hell draußen. Und wir kommen zum nächsten Geburtstagskind, Robert Walter Pilatus. Robert Pilatus wäre heute 62 Jahre alt geworden, war ein deutscher Sänger und Tänzer, wurde 1988 als Teil des Pop-Duos Milli Vanilli bekannt. Geboren wurde er in München als Sohn eines US-amerikanischen Soldaten und einer Deutschen und wurde dann später, wie auch seine Schwester mit 3 Jahren, von dem Münchner Ehepaar Hans und Anthony Pilatus adoptiert. Der Adoptivvater starb 1990, die Adoptivmutter 1994. In seiner Jugend spielte Pilatus Fußball und schloss nach der Schule eine Ausbildung zum Textil-Einzelhandelskaufmann ab. 1987 nahm Pilatus mit der Gruppe Wind am 32. Eurovision Song Contest in Brüssel teil. Der Titel »Lass die Sonne in dein Herz« erreichte den 2. Platz. Ab 1988 war Pilatus neben dem Franzosen Fab Morvan und der iranischen Sängerin Charlene Teil des Gesangstrios Empire Bizarre und veröffentlichten die Single »Danse«, bevor sie von Frank Farian entdeckt wurden, der aus ihnen das Pop-Duo Milli Vanilli machte. Der Durchbruch gelang im Herbst desselben Jahres mit dem Titel »Girl, You Know It's True«. Pilatus trat in Videos und bei öffentlichen Events als Sänger und Tänzer auf. In Wirklichkeit sorgten Studiomusiker für den Gesang. Nach einer Reihe von Vorfällen, einem Zerwürfnis zwischen Pilatus, Morvan und Farian über die Zukunft von Milli Vanilli und nachdem während einer der US-Tour das Playback-Band bei einem Auftritt hängen geblieben war, räumte Farian am

Körperverletzung und Vandalismus verhaftete. Farian unterstützte ihn mit Geld und einem deutschen Rechtsanwalt, der ihm zu einem Freispruch verhalf. Am 3. April 1998 fand Farians Lebensgefährtin Ingrid Segit ihn tot in einem Hotelzimmer in Friedrichsdorf auf. Die Obduktion ergab als Todesursache Herzversagen als Folge einer Überdosis an Alkohol und Drogen. Rob Pilatus wurde 33 Jahre alt. Er wurde im alten Teil des Münchner Waldfriedhofs beigesetzt. Und jetzt gibt's für euch Mini Vanilli. Dreams to Remember.

Vor 35 Jahren, am 8. Juni 1991, starb in Starnberg Heidi Brühl, deutsche Schlagersängerin, Schauspielerin, Hörspiel- und Synchronsprecherin. Bereits als 5-Jährige nahm Heidi Brühl Tanzunterricht. Der Produzent und Regisseur Harald Braun erkannte ihr Talent und gab ihr eine kleine Rolle in dem 1954 erschienenen Film Der letzte Sommer als kleine Schwester der Hauptdarstellerin, die von Lieselotte Pulver gespielt wurde. Populär machten sie in Deutschland die Immenhofe-Filme. Darin spielte sie die Figur der jungen und lebenslustigen Dali und sang im Film mit den Kindern aus Malente das Pony-Lied, das eigentlich gesungen wurde von den Schöneberger Sängerknaben. Diese drei Filme, die Mädels vom Immenhof, Hochzeit auf Immenhof und Ferien auf Immenhof, wurden kommerzielle Erfolge. Danach beschloss Brühl, eine Ausbildung zu absolvieren. Sie studierte 5 Jahre Gesang, Tanz, nahm Schauspielunterricht und ließ sich in Englisch und Französisch ausbilden. In Die Zwillinge vom Immenhof im Jahr 1973 und Frühling auf Immenhof 1974 verkörperte sie erneut die nun zur Immenhof-Eigentümerin aufgerückte Figur Dali. Ihr Partner war Horst Jansson. Zu ihren letzten Filmrollen gehörten Auftritte in den deutschen Fernsehserien Ein Fall für zwei, Praxis Bülow-Bogen sowie Zwei Schlitzohren in Antalya. 1991 sollte Brühl bei den Berliner Jedermann-Festspielen die Rolle der Botschaft übernehmen. Sie konnte jedoch nur noch an den ersten Proben teilnehmen. Ja, Heidi Brühl. Noch vor der Jedermann-Theaterpremiere in Berlin starb Brühl am 8. Juni 91 nach einer Krebsoperation wegen Brustkrebs im Alter von 49 Jahren an Herz- und Kreislaufversagen. Der Krebs war bereits 4 Jahre zuvor erkannt worden, worauf der behandelnde Arzt Heidi Brühl eine Brustamputation empfahl, was die Schauspielerin jedoch abgelehnt hatte. Sie wurde auf dem Münchner Waldfriedhof beigesetzt und wir hören von ihr ja heute Abend aus dem Musical Les Miserables die Nummer Ich hab geträumt.

Ja, das war die sympathische Elsässerin Pauline mit Tu me manques, du fehlst mir. Ja, was fehlt euch denn vielleicht heute noch? Ja, neue Musik. Die fehlt noch, die gibt's jetzt. Und die gibt's von Barry Manilow. Ja, der befindet sich eigentlich auch auf Abschied zu nehmen, musste diese ja sogar noch ein bisschen verschieben nach einer Lungenkrebsdiagnose, als er auf Instagram veröffentlicht hat, dass ein Krebs artiger Fleck auf seiner linken Lunge nach einer Bronchitis entdeckt wurde. Und so schreibt er, die schlechte Nachricht ist, dass ich, nachdem die Weihnachtskonzerte Gift of Love vorbei sind, mich einer Operation unterziehe, um den Fleck entfernen zu lassen. Die Ärzte glauben nicht, dass es sich verbreitet hat, und ich mache Tests, um deren Diagnose zu bestätigen. Und das bedeutet ein bisschen Nachsorge, und wir müssen halt die Arena-Konzerte im Januar verschieben, und es ist ja mittlerweile Juni, und ich denke mal, der Barry schafft das genauso, wie er sein neues Album geschafft hat, 33. Studioalbum, und das heißt What a Time, und es ist letzten Freitag erschienen, und zwei Songs habe ich für euch ausgesucht. Wir hören One More Chance und Don't Trouble the Water.

Don't trouble the water, versetzt das Wasser hier nicht irgendwie in Aufruhr, bringt es nicht zum Brodeln. Ja, das macht man das eigentlich absichtlich? Ja, ich könnte mir vorstellen, ja, wenn man vielleicht das in den Wasserkocher bringt, wenn man zum Kochen bringen will, aber ja, das Wasser irgendwie, ja, in Aufruhr zu bringen, so absichtlich, hm? Warum sollte man das machen wollen? Ich weiß nicht, aber wenn ja das Wasser jetzt mal ein bisschen am Brodeln ist und ein bisschen, ja, vielleicht Stromschnellen produziert oder anderweitig in Aufruhr ist, dann, ja, muss man gucken, wie man da halt drüber kommt. Und das kann natürlich mit einer Brücke passieren. So eine Bridge over Troubled Water, die, ja, hat jetzt Elvis für uns gebaut und, ja, wenn man da Probleme hat, ja, dann kann man sie vielleicht mal ein bisschen einpacken, ne, in angenehme Träume und so irgendwie wegkriegen. Ja, wie auch immer. Wenn ihr Probleme habt, ich hoffe, sie gehen bald vorbei.

typischen Pop-Classics waren das Adja mit dem Motiv aus der Hochzeit des Figaro, einer Oper von Wolfgang Amadeus Mozart, die ich tatsächlich noch nie komplett gesehen habe, obwohl wir natürlich auch früher im Musikunterricht das ein oder andere auch aus einer Oper gesehen haben. Und ja, Hochzeit des Figaro war nicht dabei. Irgendwann hole ich das vielleicht auch mal nach. Und ja, heute die modernen Opas, das sind ja heute die Musicals, wenn man so will. Und ja, die Melodie, dieses Thema habe ich natürlich auch oft gesehen. Ein meiner Lieblingsfilme bis heute, ein Film aus dem Jahr 1983, nämlich Die Glücksritter mit Dan Aykroyd und Eddie Murphy. Also wenn ihr den noch nicht gesehen haben solltet und er wird irgendwo wiederholt, schaut ihn euch an. Also mir gefällt er heute immer noch. Und Glücksritter ist natürlich ein gutes Thema, denn die nächsten beiden Songs, ja, die haben den Glücksritter ja im Titel. Wir hören zum einen Lai in Hegemann und zum anderen Kurt Konrad Müller.

Ja, das waren sie jetzt, die Glücksritter. Ne? Die reiten auf der Welle der Euphorie, reiten ins Glück hinein. Es kann Glück sein im Beruf, Glück im Spiel, Glück in der Liebe vielleicht auch. Und dann kommt Ben Zucker ums Eck und ja, haut dann ein bisschen wieder ja, rein in diese ganze Euphorie und erzählt uns davon, dass er spürt, wie die Liebe zerbricht. Ja, und das war's dann möglicherweise wieder mit dem Glück für eine gewisse Zeit. Und ja, dann bleibt es mal wieder nur von besseren Zeiten zu träumen. Und ja, Träumer gibt's viel. 8 Milliarden, ne, mindestens, wenn man Matthias Reim glauben darf.

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1: Ja, Matthias Reim träumt von der besseren Zeit in der Zukunft und ja, ich glaube, er ist da tatsächlich nicht alleine, aber man kann natürlich genauso träumen von Zeiten, die schon vergangen sind und die auch schön waren, die ja nicht mehr kommen, die wir aber in unserer Erinnerung immer bewahren können. Ja, vielleicht schöne Zeiten aus der Kindheit, ne? Okay, das kann natürlich auch sein, lohnt sich auch immer mal wieder reinzuträumen in diese vergangenen Zeiten. Und wie ein Kind, davon singt jetzt Timson. Ja, Timson von hier, der Mann hinter Björnbrot bei Santiano. Und Timson macht das zusammen mit Ina Regen.

Ja, auch unglaublich, dass dieser Song auch schon bald 42 Jahre alt wird. The Unforgettable Fire aus dem vierten Studioalbum von U2, der irischen Rockband aus dem Jahr 1984. Aber das zeigt man immer, Musik ist zeitlos und das habe ich auch am Wochenende wieder gesehen. Ne? In Homburg Konzerte von einer meiner Lieblings-Coverbands Explosion um die liebe Ellie Redinger. Und die haben da performt und diese Rock-Classics abgezogen und vor der Bühne tanzten dann, ja, ich sag mal, Jugendliche, lass mal 17, 18 gewesen sein, aber auf jeden Fall, eigentlich hätten sie diese Musik gar nicht kennen können, beziehungsweise zu der Zeit, als diese Musik angesagt war, also in den Charts war, waren die höchstwahrscheinlich noch überhaupt nicht geboren, wenn überhaupt, aber man sieht, gute Musik hält sich über alle Generationen und ich finde es einfach klasse, dass auch die Jugend von heute die alten Hits immer noch mag und genauso feiert. Ja, vielleicht feiern sie auch Udo Lindenberg.

Ja, Bruce Springsteen aus dem Jahr 2022 mit Night Shift, dem Commodores Klassiker. Ja, liebe Grüße an alle, die jetzt noch am Arbeiten sind, ob auf der Spätschicht, wie der liebe Marcel, Luis oder vielleicht auch auf der Nachtschicht oder wie auch unsere Chrissy, die hier ab 20 Uhr übernimmt. Ja, ich habe Feierabend für heute mit meinem Radioabend. Ich hoffe, es hat euch gefallen und mich gibt's dann nächsten Montag ist wieder, ja, morgen bin ich verhindert. Nächsten Montag dann mit der Audi-Truhe von 18 bis 20 Uhr. Und jetzt gibt's noch den Schlusssong, den hat die Uschi ausgesucht. Blake Shelton mit Goodbye Time. Ich sag auch Goodbye. Bis nächste Woche. Habt eine schöne Woche. Genießt die Zeit. Bis dann. Euer Ralf.

Howdy, liebe Country-Freunde. Kennt ihr das auch? Manchmal macht das System genau was ganz anderes, als du es ihm gesagt hast. Und darum kommt die Titelmelodie für die Sendung natürlich gleich im Nachhinein. Wir haben gestartet heute mit dem Mercury Blues und mit Gilbrecht. Und somit ist sie da, die Nashville Lady, hier live im Studio aus Ungarn. Einen wunderschönen guten Abend. Howdy, liebe Country-Freunde. Hello, my dear friends from all over the world, enjoying and loving country music. Schön, dass ihr wieder dabei seid. Es ist sehr, sehr warm hier in Ungarn. Ich schwitze. Vorher noch, wie ihr euch denken könnt, natürlich schön im Pool gewesen, dann ein bisschen nachgefrischt, nicht? Also dann mussten ja noch. Also das ist jetzt auch unrelevant. Wir wollen uns über Country Musik unterhalten. Vor allen Dingen wollen wir Country Music machen. Denn es ist, wie ihr wisst, wieder Country-Zeit, ganz genau. Und genau den Song werden wir jetzt hören. Der geht ja eigentlich immer als allererstes hier. Aber ich habe... Das ist technisch etwas kompliziert zu erklären. Chrissy macht heute alles sehr kompliziert. Lassen wir das einfach. Machen wir gute Musik. Es ist wieder Country-Zeit. Ihr seid startklar. Ich bin es auch. Und ich sammle mich mal. Na dann, los.

So, dann hoffe ich natürlich auch, dass der Abend für uns alle sehr schön wird. Und ich habe mich inzwischen wieder gesammelt und kann hoffentlich durch die nächsten knapp 2 Stunden führen. Schön, dass ihr alle dabei seid und die Country Music genießt, egal von wo auch immer ihr zuhören mögt. Ich trage ja sehr, sehr gerne Westernstiefel, Jeans, Cowboyhut. Aber im Sommer ist es hier schon wirklich eine Qual, wenn das so furchtbar heiß ist. Da mag ich das nicht so wahnsinnig gerne. Der Hut schützt natürlich gut gegen die Sonne, wenn man draußen ist. Und ich muss es ehrlich gestehen, wenn ich die Western Boots anziehe, die ich tatsächlich manchmal dann anziehe, dann ohne Socken. Das ist richtig angenehm, da habe ich auch viel Platz in den Stiefeln. Schweißfüße kriegt man so und so und man kann sie ganz schnell ausziehen und barfuß laufen, wenn es zu warm wird. Jawohl, das nur mal so als Tipp. Rein in die Westernstiefel, man braucht keine Socken. Nicht? Das ist ganz angenehm. Bloß manche können es nicht vertragen. Ich kann das sehr gut ab. Ich kaufe die Stiefel immer gut 1-2 Nummern größer, dann habe ich Platz. Da kann ich dann richtig schön drin schlappern in den Stiefeln. Alle Cowboys, schöne Grüße an eure Cowboy-Boots. Jetzt kommt ein Geisterreiter im Himmel zu uns und der heißt Johnny Cash.

Tanja Tucker hat mit ihrem Liebsten einen Spaziergang in San Antonio gemacht. Zum Spazierengehen ist es mir jetzt, weiß Gott, zu warm. Ich renne hier doch 10-mal am Tag die Treppen rauf und runter. Das reicht an Spazierengehen. Jetzt gibt's gleich einen ganz großen der Country Music. Ich habe gelesen, er wird sich so ganz langsam von der Bühne verabschieden. Natürlich dort, wo er lebt, in Amerika. Schade, schade, nach Deutschland ist er noch gar nicht gekommen. Ich glaube, in Dänemark hat er mal ein Konzert gemacht. Ganz, ganz schade, Mr. Jackson, denn in Deutschland gibt es unheimlich viele Fans von Alan Jackson. Ich bin einer davon. Wir wollen mit ihm dorthin gehen, von wo die Musik kommt, nämlich aufs Land, Gone Country, aufs Land gegangen sozusagen, übersetzt, oder man kann auch sagen, in Richtung Country Music gegangen. Das kann man jetzt sehen, wie man möchte. Ich sag einfach mal, Bühne frei für einen ganz großen, für einen der letzten echten Cowboys der amerikanischen Country Music. Hier ist Alan Jackson.

war das jetzt beim Entenfüttern abgesoffen. Das ist bösartig. Das ist ein cooler deutscher Text. Hier ist eure Nashville Lady. Ab und zu gibt es auch mal ein paar andere Songs. Es gibt viele deutsche Schlager, die eigentlich Country Music sind. Ich habe das in der Sendung immer mal wieder gemacht. Und Oh My Darling Clementine ist natürlich ein Country Song, aber hier wurde ein richtig witziger Text drauf gemacht. Finde ich gar nicht mal so schlecht. Chagalaka ist es jetzt. Das heißt auf Deutsch, das Glas in die Hand nehmen und dann immer trinken, trinken, trinken, schütt weg. Das ist so ähnlich wie Bottoms Up. Hier heißt es Chagalak, Chagalak, das heißt schlucken, schlucken, schlucken, runter trinken, das Ganze. Und das wird euch gleich präsentiert von unserem Bier-Oberbrauer Roger Miller. Und Reuben James ist mit dabei. Und Reuben James, der kennt gut den Kenny Rogers, denn Kenny Rogers hat diesen Titel gesungen. Ganz klasse für euch. Und dann habe ich eine tolle Dame, die sage ich aber gleich extra an. Hier sind die nächsten zwei Titel. Chagalak, Roger Miller und Kenny Rogers, Reuben James.

Ja, ihr merkt schon, bei mir geht's heute hier Schlag auf Schlag. Das muss die Hitze sein, ich schwitze so. Da geht alles etwas schneller. Natürlich grüße ich an dieser Stelle alle Fans und Freunde von CC Tennis und ganz besonders wie immer Edda und Frank. Schön, dass ihr dabei seid, denn ich weiß, ihr seid auch heute wieder dabei. Und ich grüße alle Cowboys und Cowgirls, auch von den Musikern, mit denen ich ja hier bei den Independent Artists zusammenarbeite. Auch die, mit denen ich gut befreundet bin, da haben wir einige Cowboys. Und die sollen sich einfach mal alle ganz festgedrückt und gegrüßt fühlen. Und ich grüße den Cowboy in der Schweiz. Genau, dich darf ich nicht vergessen. So, und was machen wir jetzt? Jetzt kommen die Jungs aus dem Norden, die ich so unheimlich gerne mag. Und sie verbindet auch noch etwas mit mir, mein Mann. Ihr habt es alle ja schon mehrmals von mir gehört. Der war ja sehr, sehr gut befreundet mit Truckstop, vor allen Dingen mit dem Teddy, dem Schlagzeuger. Teddy ist immer noch da, Gil ist nicht mehr da. Aber irgendwann sehen sie sich wieder da oben im Himmel und dann können sie wieder zurückgreifen auf die Zeit, als sie noch beide in der Schule waren und beide eine Band hatten. Sie kommen nämlich beide aus dem gleichen Ort und waren damals schon gut befreundet. Wir wollen jetzt aber singen hören, Truckstop, und das ist von Arizona bis Old Texas Town. Hier sind sie.

0: Patsy Cline war das. Jawohl, ja. Love and Lost Again. Patsy Cline, gute Freundin von Loretta Lynn. Patsy Cline verstarb leider sehr, sehr früh bei einem, ich glaube, es war auch ein Flugzeugabsturz, genau wie damals Buddy Holly, ja. Ja, so ist das, ne? Die Guten sterben manchmal viel, viel zu jung. Traurig, aber wahr. Wenn man so sieht, jetzt in den Zeitungen oder so mal nachguckt, wie viele junge Schauspieler verstorben sind, das ist einfach unfassbar. In Mitte 20 oder so gar nicht. Mein Gott, wenn man dann über 60 ist, dann macht man sich Gedanken, aber wir wollen da nicht drüber reden. Ich lasse noch zwei ganz tolle Damen für euch singen. Die eine, die hat etwas größere Äpfel und deshalb singt sie auch von Applejack. Und die andere, die wünscht sich das, was sich, glaube ich, jede Frau wünscht. Nur ein bisschen Zärtlichkeit. Zu euch kommen jetzt Dolly Parton und danach Dagmar.
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Ja. Wisst ihr eigentlich, dass ich süchtig bin? Total süchtig nach Pistazien. Ich bin hier schon wieder am Pistazien-Nuckeln. Also das ist dann immer Wahnsinn, wie schnell diese Schüssel mit den Pistazien leer ist. Das ist einfach ein Zeugs, was man wirklich dauert. Na gut, okay. Muss ja jetzt nicht über meine Sucht reden, ne? Meine Pistaziensucht. Ja, es gibt Leute, die wissen das. Da werde ich dann immer ganz knurrig, wenn mir einer meine Pistazien weg ist. Na ja, genau. So, wir kommen jetzt zu zwei duften Typen. Immer wieder gern genommen in dieser Sendung. Die ehemaligen Dukes of Hazzard, die Duke Boys. Ein Duke kommt selten allein und das sind John Schneider alias Bo Duke und Tom Whoopet alias Luke Duke. Und die beiden sind auch geniale Sänger. Nicht nur Schauspieler, Sänger, sondern auch John Schneider vor allen Dingen auch Regisseur und vieles mehr. Hat nicht nur bei den Dukes of Hazzard gespielt, sondern auch ganz viele andere Sachen gemacht. Und singen kann er auch mega klasse. Sieht immer noch blendend aus. Toller blonder Mann, jawohl. Und danach Tom Whoopet, etwas älter als John, 8, 9, knapp 10 Jahre, glaube ich. John Schneider war 18, als er für die Rolle des Bo Duke ausgewählt wurde. Eigentlich wollten die einen Schauspieler, der älter war, aber er hat sich so grandios bei den Castings geschlagen. Sie haben ihn genommen. Zum Glück. I'm your man. Hier ist John Schneider.

0: 30.
1: Ach, sie haben ja solche Rechte, die Jungs, Gunter Gabriel und Thomas. Du, alle Mädchen ab 30 lieben am besten, jawohl. Und wenn sie dann über 60 sind, dann wird's noch besser, jawohl, ja. So sind wir Weiber, ne? Ja, zu den Weibern kommen wir auch noch. Trotzdem bin ich heute eure Nashville Lady und ich bin doch ganz ein liebes Mädchen. Manchmal ein bisschen aus der Art geschlagen, aber ansonsten bin ich doch ganz nett. Und ich grüße jetzt, weil ich so nett bin, den Cowboy aus Franken. Hallo, einen wunderschönen guten Abend, mein lieber Johnny. Ich hoffe, es war schön in Österreich. Ja, was ich alles weiß, ne, wo die alle sind, ja, das weiß man eben, ne. Das ist doch schon schön. Ich grüße dich einfach ganz herzlich. Es gibt bald wieder was Neues von Johnny Boston. Das darf ich euch schon mal verraten. Es wird was Englisches wieder sein. Die letzten Titel waren Deutsch. Demnächst kommt wieder was Englisches. Ich bin ja wieder gespannt, wie ein Flitzebogen. Der haut immer tolle Sachen raus. Da kommt ein genialer Song nach dem anderen. Da kannst du gar nichts gegen sagen. Einfach klasse. Und er ist immer so aufgeregt, wenn die neuen Songs das erste Mal gespielt werden. Ich kann das verstehen, Johnny. Absolut. Man steht dann da und sagt, oh Gott, wird der ankommen? Wenn ich dir sage, der Song ist gut, dann ist der auch gut. Kannst du mir vertrauen. So, und wir wollen ihn jetzt singen hören. Frei ist er nämlich, wie ein Vogel im Wind. Schöne Grüße an Johnny Boston.

das denn Silver? War das der Muse Lucky? So, ein schönes Glas Sommerwein. Das knallt rein. Der schmeckt sehr gut, aber ist auch gefährlich. Kann ganz schön reingehen. Darf man nicht zu viel von trinken. An alle unsere Weintrinker, ich wünsche euch eine schöne Weinsaison dieses Jahr. Ich mag auch gerne Wein, mal ein schönes Glas Rotwein. Aber nur ganz bestimmt, er muss lieblich sein, süffig, er darf keine Kopfschmerzen machen. Da werdet ihr jetzt sagen, das gibt es nicht. Doch, das gibt es. Es gibt hier ganz tollen Wein direkt vom Winzer. Und da haben wir gerade am Wochenende mal so drüber gesprochen. Muss man mal wieder hinfahren und sich einen richtig schönen Wein besorgen. Der schmeckt dann auch, ne? Ja. So, wir wollen jetzt aber ein Glas Sommerwein trinken. Und dazu habe ich mir einen Hamburger Jungen geholt, der schon ganz lange in Amerika lebt, ab und zu mal nach Deutschland kommt. Ich schicke schöne Grüße nach Amerika an den Karl Emroy. Und er hat eine junge Dame dabei, die ihn bei diesem Duett assistiert. Das ist nämlich Yvonne Held. Und die beiden singen jetzt für euch Summer Wine.

zwei Fäuste und ein Whisky. Das war natürlich Linda Feller. Schöne Grüße an Marcel auf der Spätschicht. Hallo mein Lieber, guten Abend. Ich hoffe, die Musik verschönert dir wieder die Spätschicht. Und jetzt kommt hier die ganz knallharte Mucke. Hör mal. Jetzt kommen die Jungs mit den Colts. Nein, jetzt gibt es was ganz anderes. Jetzt gibt es nämlich ein bisschen Tex-Mex. Das ist Country Music im mexikanischen Stil, das hört man auch. Das hat alles so ein bisschen was Texas-mäßiges, was Mexikanisches. Die Cowboys wissen das. Und da habe ich zuerst einen jungen Mann,

kommt runter von Wolke 537. Sein Name ist Gilbrecht. Mein leider viel zu früh verstorbener Gatte. Schöne Grüße an dich da oben auf deiner Wolke. Und er kommt uns mit einem Titel von den Texas Tornadoes. Hey Baby, que pasó? Hallo Baby, was ist passiert? Danach gibt's was ganz Besonderes. Der Titel, der wäre auch von den Texas Tornadoes gewesen. Der heißt nämlich im Original A Little Bit Is Better Than Nada. Und ich sprach ja vorhin davon, dass es auch deutsche Schlager gibt, die Country Music sind. Und das ist ein Song, das ist Tex-Mex. Und deshalb werde ich den heute mal spielen. Ob ihr wollt oder nicht. Seid gespannt, was da kommt. Die deutsche, der gleiche Song mit einem deutschen Text von einem ganz bekannten deutschen Sänger. Und dann kommen die Texas Tornadoes selber, jawohl, ja. Also dreimal Songs von ihnen. Sie werden für euch dann singen, Who Were You Thinking Of? Wer sind die Texas Tornadoes? Dahinter steckt Douglas Sam vom Sir Douglas Quintet. Aus dem Sir Douglas Quintet wurden später die Texas Tornadoes. Alles klar? Okay, dann lasst euch einfach mal, wie heißt es so schön, komm, lasst dich überraschen. Hier sind sie.

Und es geht nochmal, die Texas Tornadoes, ich spiele die Songs halb. Ja, ich mache immer Experimente gerne. So, hier sind sie mit Who Are You Thinking Of?

Ja, die heißen Amigos, die Jungs, aber The Amigos, und das sind nicht die Schlager-Amigos gewesen, nein, ihr habt's gemerkt, das sind Country-Musiker aus Amerika und sie singen Amerikaner. Es gibt verschiedene Arten von Country-Music und Amerikaner ist einer der Stile und ich finde die Band ganz, ganz klasse. So. Nun kommt ein junger Mann, der hat eigentlich einen Mädchennamen, aber das ist auch ein Männername, nämlich Tracy. Tracy kann ein Mädel sein, kann auch ein Junge sein und dann heißt der Bird. Wie Vogel, nur mit Y. Also, Tracy Bird singt für euch gleich Don't Laugh, Make a Diamond Shine. Und mit dabei ist Stephanie Quail und sie sagt etwas, was viele Frauen sicherlich sehr oft sagen müssen oder tun. Ich bin keine Hausfrau. Ich muss euch sagen, ich bin eigentlich auch keine. Ich muss zwar den Haushalt machen, ich muss dies machen, ich muss das machen, aber ich mag es gar nicht. Irgendwann hat mal einer gesagt, Chrissy putzt gerne. Der hat heute noch Bauchschmerzen, weil er... Naja, genau. Hier ist Tracy Bird, Don't Love, Make a Diamond Shine und Stephanie Quail, Ain't No Housewife.

Stephanie Quayle, I ain't no housewife. So, jetzt machen wir nochmal zwei rockige Country-Titel und die gehen so richtig in die Beine. Der eine Sänger, das ist Charles Ashton, bekannt aus der TV-Serie Nashville. Ich glaube, die lief auf Netflix. Konnte nicht jeder sehen, aber der eine oder andere hat sie gesehen. Tolle Serie über das Leben in Nashville, der Country-Stars, wie die da teilweise dirigiert werden von ganz oben. Grauenvoll. Aber klasse, klasse Schauspieler. Playin' Tricks heißt der Song, den er singen wird für euch. Und mit dabei sind zwei richtige Country-Rocker aus der Schweiz, nämlich Slam and Howie. Und die hauen uns Doc Holliday um die Ohren hier.

Slam and Howie Doc Holliday. So, und heute habe ich einen ganz langen Zug, der uns aus dem Studio führt, denn der Song ist 5 Minuten lang. Das ist die Charlie Daniels Band mit dem Orange Blossom Special. Das muss einfach mal gespielt werden.

Oh, kann ich die Zeit schon mal nutzen mit neuer Pistazie im Mund. Im Anschluss gibt es das Traumland Dreamland von und mit Fred Lühne. Er freut sich auf euch und ich weiß, ihr freut euch auch auf ihn. Und ich darf mich am Sonntag zu euch, am Donnerstag um 19 Uhr wieder zu euch gesellen. Und dann wird's hier richtig krachend laut, denn dann heißt es Chrissy Rocks.

Das war eure Nashville Lady live aus dem Cowboy Country Music Studio hier in Ungarn. Große Country-Fangemeinde hier bei uns in Ungarn, ist eh klar. Und die grüße ich auch alle. Und wenn jemand zugehört hat von den Karaoke-Freunden Kiesballathorn, schöne Grüße an euch alle. Und ich sage Dankeschön fürs Zuhören. Wir hören uns wieder, wie gesagt, am Donnerstag. Und ich habe heute als Schlusstitel ein Bonbon. Lange nicht gespielt. Willie Nelson, der alte Haudegen, und Merle Haggard. Und sie singen It's All Going to Pot. Und das muss man, glaube ich, nicht übersetzen. Es ist irgendwie alles dann, ne, alles für den A. Und egal, was du machst, it's finally all going to pot. Irgendwann geht alles die Binsen runter. Ganz genau, so ist das.

passt auf euch auf, genießt das schöne Wetter, es soll mal wieder kühler werden, dann wieder schöner. Jeder heiße Tag wird bei mir im Pool verbracht und ja, wenn es kalt ist, Radio FFR, könnt ihr euch hier hinsetzen, aber ihr dürft auch zuhören, wenn es warm ist. Wir heizen euch noch ein bisschen mehr ein. Und ich sag Dankeschön und Dankeschön fürs Zuhören, so rum muss es sein. Passt auf euch auf, bis bald, eure Chrissy, tschüss.

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Es sind nicht die großen Momente im Leben, die uns dazu einladen, dass wir mit Demut durch das Leben gehen. Die großen Dinge, die nehmen wir allzu selbstverständlich, aber wenn wir kleine Dinge erleben dürfen, dann empfinden wir das sehr oft als Geschenk vom lieben Gott. In diesem Sinne, schönen guten Abend und herzlich willkommen. Hier ist das Dreamland bei uns auf Radio FFR mit Frieda Mikrofon. Schön, dass du da bist.

Ja, schöne Eröffnung von einem Künstler, von dem man leider auch schon lange nichts mehr gehört hat. Daniel Rehmer, und du warst immer bei mir. Ja, ich bleibe zwar nicht den ganzen Abend bei euch, aber immerhin bis Mitternacht, also nicht die ganze Nacht. Und diesen Abend bis Mitternacht, den wollen wir doch gemeinsam nutzen, um ein bisschen zu träumen, um ein bisschen in uns zu gehen, um vielleicht auch den Stress des Alltags zu vergessen. Und wenn ihr heute auf die liebe Barbara Müller gewartet habt, muss ich euch nach wie vor enttäuschen. Ja, sie ist leider noch nicht da und kann heute ihre Traumzeit noch nicht präsentieren. Aber vielleicht, ich bin mir nicht sicher, aber vielleicht klappt es ja nächste Woche. Also ich bin guter Dinge, wenn ich ehrlich bin. Ja, und wenn ihr denn einen Musikwunsch habt in Richtung Liebeserklärung, eine schöne Ballade, ich mache soeben jetzt gerade die Wunschbox auf, www.radio-ffr.de, ganz einfach die Wunschbox anklicken, oben euren Namen, zweite Zeile Interpret, dritte Zeile Wunschtitel, und ihr könnt auch einen lieben Gruß da lassen. Und der ein oder andere hat es vielleicht mitbekommen. Ja, gestern haben wir die schreckliche Nachricht bekommen, dass unsere liebe Eva diese Welt verlassen hat und jetzt in einer hoffentlich viel schöneren Welt ohne Schmerzen bis in alle Ewigkeit leben darf. Ja, und es ist ja letztendlich immer alles eine Glaubenssache. Woran soll man glauben? Woran darf man glauben? Ja, was ist jetzt wahr, was ist nicht wahr? Wir können es nicht wissen, denn es heißt ja Glaube und nicht Wissen. Und trotzdem gibt es so Songs, die uns immer begleiten, wo ich mir denke, ja, wenn das alles so ist, wie es oft in den Songs uns präsentiert wird, dann muss es eine wunderschöne Welt sein. Wir werden in circa 10 Minuten einen solchen Titel zu hören bekommen, kann ich euch jetzt schon versprechen. Aber jetzt gibt es erstmal den unvergessenen Rex Gildor. Ja, wir machen heute Schlager, wir machen englische Balladen, von überall ein klein wenig etwas. Heute ist auch nicht interessant, welcher Titel wann erschienen ist, in welchem Jahr. Nein, heute wollen wir nur gemeinsam träumen. Ja, auch wenn du weinst und wenn ihr weinen solltet, dann sollen es heute Abend nur Freudentränen sein.

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Rex, Gildo, und auch wenn du weinst. Ja, und ich habe heute am späten Nachmittag ein ganz, ganz tolles Gespräch geführt mit einem lieben Freund, den wir alle bestens kennen. Er hat mir noch geschrieben im Nachhinein, er kann leider nur bis 23 Uhr zuhören, weil er schon ein alter Mann ist. Aber der gute Julie Paul ist der beste Beleg dafür, dass Musik ganz einfach jung hält. Ohne die ist alles nichts. Ein wunderschöner Titel von Julie Paul, den wir gleich zu hören bekommen. Und im Anschluss daran darf ich dem lieben Julie auch einen Musikwunsch erfüllen, nämlich Don Henley und auch wunderschön Taking You Home. Zwei tolle Songs hier in Folge im Dreamland, hier auf Radio FFR.

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Wunderschöner Titel von Don Henley für unseren Julie Powell, Taking You Home. Und der liebe Julie wird uns in der zweiten Stunde musikalisch noch einmal begegnen. Wenn wir Radiomacher am Mikrofon sitzen, ja, dann wollen wir nicht nur Platten ansagen. Wir wollen euch auch ein bisschen zum Nachdenken bringen. Und da passt auch das Dreamland sehr gut dazu. Der nächste Song, der jetzt nämlich an die Reihe kommt, da geht es um ein kleines Mädchen. Es ist eine tiefgründige Antikriegs- und eine Friedensballade. Und sie behandelt quasi die unschuldige Perspektive dieses kleinen Mädchens, das ich soeben erwähnt habe, auf der Gewalt in der Welt. Und sie stellt die verzweifelte Frage nach dem Sinn von Leid und auch vom Tod. Das kleine Mädchen, sie sagte zu mir: Was sind diese Dinge, die ich jede Nacht sehe, wenn ich aus der Schule nach Hause komme und wenn Mama mich ruft, um bei ihr Tee zu trinken? Oh, jeden Tag stirbt ein Baby und jede Nacht weint eine Mutter um ihre Kinder. Was lässt diese Männer tun, was sie tun, um diese Person grün und blau zu schlagen? Großvater sagt, sie sind jetzt glücklich. Sie sitzen bei Gott im Paradies mit Engelsflügeln und doch fühlt es sich für mich irgendwie wie Eis an. Sag mir, dass es wahr ist. Sag mir, dass es einen Grund gibt, weshalb ich sehe, was ich sehe. Wo gehen alle diese Leute hin? Sag mir, dass sie jetzt alle glücklich sind. Papa, sag mir bitte, dass es so ist. Also sage ich ihr, dass es wahr ist. Dass es einen Ort für dich und mich gibt, wo hungernde Kinder lächeln und sagen, dass wir keine andere Möglichkeit hätten. Dass jeder schmerzhafte Knochenbruch ein Schritt auf dem Weg ist. Jeder Fehler einen Spielplan zu diesem großartigen und freudigen Tag folgt. Und ich betrachte den Vater und den Sohn. Und ich betrachte die Mutter und die Tochter. Ich beobachte sie in Tränen des Schmerzes. Und ich beobachte, wie sie leiden. Sag es nicht dem kleinen Mädchen. Nein, sag es mir. Sag mir, dass es wahr ist und sag mir, dass es einen Grund gibt, weshalb ich sehe, was ich sehe. Chris Rea, tell me there's a heaven.

Wunderschön, Chris Rea und Tell Me There's a Heaven. Was auffällig ist, dass es heute kaum noch Sendungen gibt, wie hier bei uns auf Radio FFR, wie Traumzeit oder wie das Dreamland. Ich glaube, dass das für viele auch gar nicht gut wäre, nämlich für die Musikredakteure, für die Plattenfirmen, denn die sagen ja immer, ein Song darf nie länger als 2:30 sein. Aber welche Geschichte will ich in 2 Minuten 30 noch erzählen können? Also ganz ehrlich, umso mehr freue ich mich, dass ich solch eine Sendung moderieren darf, wo ich nicht darauf achten muss, ob ein Titel 6 Minuten dauert, ob ein Titel 2 Minuten dauert. Das ist völlig egal. Die Hauptsache ist, es ist Musik mit viel Herz und viel Gefühl.

Immer wieder schön zu hören, der unvergessene Michael Jackson, jetzt gerade auch wieder in den Kinos sehr präsent beim Film Michael. Ja, eine Biografie, die immerhin ins Jahr 1988 reingeht, aber leider nicht die komplette Biografie, eigentlich sehr schade. So, und jetzt erfüllen wir wieder einen Musikwunsch, und dieser Musikwunsch, der geht jetzt zu der geht

Ja, die Jungs haben es nicht nur laut sehr gut gekonnt, sondern auch ein bisschen leiser. Wunderschöner Titel von Europe und Carrie. So, wir haben schon 22 Uhr und fast 44 Minuten. Und bevor ich gleich eine kleine Geschichte erzähle, gibt es den nächsten Musikwunsch. Ja, und dieser Musikwunsch, der kommt jetzt wirklich von Christian. Er hätte gerne She's Like the Wind von Patrick Swayze gehört und schreibt: Lieber Fred, ich sende liebe Grüße in die Runde und ich bedanke mich bei dir, dass du uns wieder ins Stream lässt.

einlädst. Liebe Grüße von Christian. Ja, und jetzt stellen wir uns mal den Patrick Swayze vor. Wir stellen uns die Mädels vor im Kino, wie sie alle reihenweise in Ohnmacht gefallen sind bei Dirty Dancing. Und dann stellen wir uns die Männer vor, die das damals nie verstanden haben.

She's Like the Wind und Patrick Swayze. Ja, ich war gerade mal so 10, 11 Jahre und ich war damals im Internat. Ich hatte ein kleines Transistorradio, das ich noch gar nicht haben durfte. Das durften erst die größeren Jungs haben, aber ich habe da so ein Mini-Radio gehabt von der Dusche, so am Rande. Und immer dann, wenn es 22 Uhr geworden ist, haben wir eigentlich schon längst schlafen müssen. Und ich habe immer mein kleines Radio genommen, bin unter die Decke gegangen und dann habe ich ab 22 Uhr Ö3 gehört. Tja, und dann hat es wieder geheißen, Musik zum Träumen. Ja, heute wird keiner von meinen damaligen Erziehern mehr zuhören, aber ich wurde nie erwischt. Ja, und ich habe damals schon den Eindruck gehabt, dass mich Musik mein ganzes Leben begleiten wird. Und das war tatsächlich so. Und das wird wahrscheinlich auch immer so bleiben. Und das ist auch gut so. 2 Stunden Musik vom Feinsten hat es damals gegeben, ohne Moderation. Das heißt, ich halte jetzt auch wieder meinen Mund.

Gute Heather Nova und Grow Young. Eingangs der Sendung habe ich euch ja erzählt, ja, dass unsere Eva leider verstorben ist. Und die Einschläge werden immer stärker, umso älter man wird. Und man bekommt des Öfteren leider Todesnachrichten und jedes Mal bricht es einem das Herz. Heute vor einer Woche zum Beispiel ist unser lieber Freund Volker Hirsch, der Kultpromoter der Nation, verstorben. Grund genug für uns, morgen ab 18 Uhr noch einmal an Volker Hirsch zu erinnern.

Wir erinnern uns an einen tollen Mann, einen tollen Menschen und ja, einen, der manchmal ziemlich nerven konnte. Was er aber gewusst hat und er fand das auch noch gut. Zu seinem 70. Geburtstag vor 7 Jahren in etwa habe ich ein schönes Gespräch mit ihm geführt und dieses Gespräch werden wir dann morgen ab 18 Uhr bei Freds Reprise nochmal zu hören bekommen. Ja, und damit sind wir auch bei diesem Thema. Was kommt danach? Was wird sein? Wir wissen es alle nicht. Wir können nur glauben. Ich bin ja der Meinung, dass alles in Kapitel unterteilt ist. Irgendwann wird man geboren. Das ist dann das Leben, darf dann auch die Liebe genießen, darf viele schöne Dinge erleben. Man muss schlimme Dinge erleben, um daran zu wachsen, damit man dann erkennt, dass die schönen Dinge vom lieben Gott geschenkt wurden. Und irgendwann kommt dann der Tod. Ja, aber der Tod ist, und das nicht nur für viele im religiösen Sinne, erst der Anfang vom eigentlichen Leben. Vielleicht sollte uns das Trost geben, wenn wir irgendwann selbst diese Grenze überschreiten. Hier ist Wolfgang Amboss.

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Jean-Jacques Goldman und Labarre.

Tja, mit Musik aus Frankreich bin ich normalerweise nicht so vertraut, aber diesen Titel, den mag ich trotz alledem ganz besonders. Jean-Jacques Goldman gemeinsam mit Sirima und Labar. So, der nächste Titel ist wieder ein Wunschtitel und der kommt jetzt von der Katrin und mit diesem Titel grüßt sie meine Angie ganz besonders mit Westlife und I Have a Dream. Kommt mir irgendwie bekannt vor. I Have a Dream. Euch auch? Tja, meine Angie grüßt lieb zurück.

Tja, und I Have a Dream ist tatsächlich in die Geschichtsbücher eingegangen. Der Bürgerrechtler Martin Luther King Jr. sagte diesen Satz am 28. August 1963. Er hielt seine damals legendäre Rede vor über 250.000 Menschen während des Marsches auf Washington für Arbeit und Freiheit, und zwar vor dem Lincoln Memorial in Washington D.C. Ja, und warum hat er es gesagt damals? King nutzte damals die Worte, um ein kraftvolles Hoffnungsbild für eine gesichertes Arbeiten in Amerika, für mehr Frieden und für mehr Zusammenhalt zu geben. Und ja, sein Ziel war es ganz einfach, ein Ende der Rassentrennung damit und Diskriminierung auch zu bewirken. So, das nur so nebenbei. I Have a Dream, ein Titel von ABBA in der Version von Westlife. Ja. Und jetzt steigen wir mal wieder ein in die Titanic, und ich hoffe, dass diesmal die Titanic nicht untergeht. Soll ich da wirklich raufsteigen? Naja, ich träume davon, dass sie diesmal nicht untergeht. Titanic Teil 2, Oliver Heid und Petra Frey.

Ja, ganz, ganz schöner Titel. Oliver Heidt gemeinsam mit Petra Frey, Titanic, Teil 2. Ja, und jetzt darf der gute Juli nochmal dran. Ich hab's versprochen und Versprechen sind da, um gehalten zu werden. Und auch wenn der liebe Juli jetzt nicht mehr zuhört, ja, kann auch nicht. Er ist gerade am Malen. Er malt uns nämlich jetzt einen feuerroten Sonnenuntergang. Ich glaube, Juli Paul ist Romantiker.

Die gute Linda Fee aus der Schweiz, die wir jetzt gehört haben hier bei uns im Dreamland mit Mitten ins Herz. Ja, den ein oder anderen Wunsch werde ich jetzt leider nicht erfüllen können. Warum? Weil er einfach nicht in ein Dreamland passt. Ich verspreche euch aber, was für mich nicht ins Dreamland passt, wird aufgehoben bis morgen. Denn morgen gibt es ja von 18 bis 20 Uhr die Erinnerungssendung an den lieben Volker Hirsch. Und ab 20 Uhr gibt es dann das Musicland und da darf dann alles gewünscht werden. Deal or no deal. Ich hoffe, es ist ein Deal. Die Marion hätte jetzt gerne ein Kissen voller Träume von Roger Whittaker. Guten Abend, lieber Fred und guten Abend, liebe Angie. Dreamland-Zeit immer wieder schön mit lieben Grüßen von der Marion. Also, Augen schließen, liebe Marion, und genießen.

Roger Whittaker, ein Kissen voller Träume. Bei uns im Dreamland darf natürlich weiter geträumt sein werden. Ja, und der nächste Musikwunsch, der kommt jetzt von Christian. Er ist ein ganz besonderer Musikwunsch, den ich auch sehr liebe, muss ich ganz ehrlich gestehen. Lieber Fred, einer meiner Lieblingssongs ist der Titel Haus am See von Madeleine Rausch. Sehr gerne würde ich heute die wunderbare Piano-Version dieses Titels hören. Mit ganz lieben Grüßen vom Christian, und diesen Wunsch erfülle ich dir doppelt und dreifach gerne. Und ich freue mich auch, dass ich demnächst mit ihr plaudern darf. Damit erfüllt sich auch für den Moderator ein großer Wunsch. Haus am See in der Piano-Version. Hier ist sie, die bezaubernde Madeleine Rausch.

Tja, it's hard to say I'm sorry Chicago, da gibt es eine längere Version auch noch, da kommt dann dieser Zwischenpart und dann wird es länger, aber das ist dann die Albumversion, die haben wir heute nicht gehört. Jetzt muss ich mich auch bei der Julia nochmal entschuldigen, denn Julia, auch deinen Musikwunsch wird es natürlich heute im Dreamland nicht geben, aber den Titel habe ich schon rausgesucht für morgen und den gibt es auch dann morgen beim Musicland ganz fest versprochen. Den letzten Musikwunsch, den ich heute erfülle, der kommt jetzt von Thorsten, Monika, Martin und jeder Abschied tut weh. Der schreibt folgendes: Lieber Fred, vielen Dank für das zauberhafte Dreamland. Danke auch für den einen oder auch den anderen Denkanstoß. Abschied zu nehmen tut immer sehr weh. Liebe Grüße zu dir, liebe Grüße zu deiner lieben Angie und zu allen, die heute Abend zuhören, mit lieben Grüßen vom Thorsten. Und natürlich gibt es jetzt die Monika Martin für dich.

Ja, ich muss mich dann leider auch verabschieden, aber nicht ohne noch zwei schöne Songs gespielt zu haben und nicht ohne einen Blick auf den Sendeplan von Radio FFR von morgen, dem 9. Juni 2026. Denn von 18 bis 20 Uhr darf ich euch schon wieder begrüßen. Ja, aber bevor ich dran komme, der Esel muss sich halt immer zuerst nennen, gibt es natürlich von 11 bis 13 Uhr die liebe Conny mit ihrer Musikkantine, mit ihren Tageshoroskopen, mit viel guter Laune, mit den besonderen Feiertagen, und sie wird im Rahmen ihrer Möglichkeiten, wie sie immer so schön sagt, auch ihre Musikwünsche erfüllen. Nicht ihre, sondern eure, selbstverständlich. Und darauf freuen wir uns schon. Und dann von 18 bis 20 Uhr heißt es dann Freds Reprise. Wir erinnern uns nochmal an Volker Hirsch, der für viele Künstler eigentlich der Grandpa der Nation gewesen ist bis zum Schluss und der so viel für die Künstler getan hat. Das sind Dinge, die wir als Normalsterbliche, wenn man nicht gerade mit dieser Materie vertraut ist, gar nicht sehen. Ja, letzten Montag ist er leider verstorben. Und wir hören nochmal von 18 bis 20 Uhr den Talk, den ich mit Volker Hirsch geführt habe, anlässlich seines 70. Geburtstages. Und dann von 20 bis 22 Uhr gibt es dann eine neue Ausgabe des Music Lens, und da habe ich auch schon die Musikwünsche eingebaut, die ich heute aufgrund der Thematik Dreamland nicht erfüllen konnte. Und ich hoffe natürlich auf euer Verständnis. Tja, und der vorletzte Titel kommt jetzt von Black. Listen.

Wunderschöner Titel noch von Black und Listen, und damit muss ich mich schon von euch verabschieden. Und vergesst bitte nicht, die Träume sind quasi das nächtliche Kino, denn im Schlaf verarbeitet unser Gehirn die Erlebnisse des Tages. Was wir erleben, was sich in unserem Unterbewusstsein abspielt und was wir uns auch sehr oft erwünschen. Und wir sollten allesamt niemals im Leben aufhören zu träumen. Denn wenn wir so weiter träumen und an das glauben, was wir erreichen können, dann bekommen wir irgendwann im übertragenen Sinn Flügel. Und dann wird die Welt für uns um vieles schöner. In diesem Sinne darf ich mich jetzt von euch verabschieden. Ich wünsche euch jetzt natürlich eine gute Nacht. Ich wünsche euch wunderschöne Träume und vergesst bitte wirklich nie zu träumen. In diesem Sinne gibt es jetzt noch die Kinks. Nicht nur zu träumen nicht vergessen, sondern auch zu tanzen nicht vergessen. Und manche tanzen auch im Traum. The Kinks, don't forget to dance. Gute Nacht, Servus und bis morgen. Euer Fred.

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